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0: Cristiano Ronaldo schon pennt. Also auf jeden Fall was zu feiern. 2:1 geht nämlich Portugal aus diesem Spiel von heute Nacht. Wann war das? 1 Uhr. Portugal 2:1 gegen Kroatien. Wie krass, ich habe es auch mitbekommen, ich habe geschlafen, aber der Kiosk, ich möchte mal sagen, der Public Viewing Kiosk bei mir in der Parallelstraße, der war wach, ey. Und ich dann auch. Also herzlichen Glückwunsch an Portugal und CR7. Hatte sogar, habe ich dann irgendwie gelesen, eine Premiere. Er hat dann irgendwie einen Elfmeter geschossen. Hat er noch nie in der K.O.-Runde. Herzlichen Glückwunsch. Just Us, DJ Khaled zusammen mit SZA. Checken wir gleich nach den News.
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0: Unfälle gesorgt. An den heißesten Tagen rückten die Helfer laut Feuerwehr über 500 Mal aus. Normal sind rund 350 Einsätze. Portugal ist ins Achtelfinale der Fußball-WM eingezogen. Das Team mit Superstar Cristiano Ronaldo hat Kroatien besiegt mit 2:1. Im Achtelfinale spielt Portugal gegen Europameister Spanien. Die Spanier haben mit 3:0 gegen Österreich gewonnen. Dein Planet-Wetter, heute mal Sonne, mal Wolken, aber trocken bis 27 Grad. Morgen teils sonnig, teils Regen bis 29 Grad. 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
1: A49 Kassel Richtung Gießen zwischen Baunatal Mitte und Baunatal Süd. Da laufen aktuell Bergungsarbeiten. Nur die rechte Spur ist da frei.
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1: Aktuell noch keine. Die sind auch noch busy büt. Es sei denn, du hast welche gesehen. Her damit.
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1: Also du kannst sie gerne per WhatsApp schicken, die Blitzerchen oder generell das, was du so melden möchtest. 0172 978 3000.

Public Viewing in meiner Straße geschrien haben, wie bescheuert. Ich kann es verstehen, ich finde es wirklich auch in Ordnung. Also Portugal, Kroatien geht 2-1 aus. Herzlichen Glückwunsch an Cristiano Ronaldo, der hat sich auch gefreut. Was ist sonst noch los? Aktuell spielt... ich habe es mir eigentlich versucht. Mann, manchmal will ich so cool tun und so sagen, ja, ich bin natürlich Fußballprofi. Warte mal, wer spielt? Schweiz-Algerien. Ach, ist Halbzeit, Schweiz führt 1-0. Wie cool ich mir vorkomme. Ich bin Jela Reti, was soll ich hier sagen? Und das Darmstädter Heinerfest startet und in Frankfurt-Höchst beginnt das Schlossfest bis zum 12.07. 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Schön, dass du hier bist, alles richtig gemacht. Jax Jones, Fireboy, DML mit Me and My Guitar.

0: zu spät ist noch okay. Ich weiß, ich bin da sehr empfindlich. Ich bin generell immer zu früh. Immer zu früh. Es war schon immer so. Ich hasse es, zu spät zu kommen. Wie oft stand ich schon 20 Minuten, Viertelstunde irgendwo, weiß ich nicht, vor dem Haus, wo die Verabredung war, auf dem Parkplatz. Ich hasse das. Ich kann nicht zu spät kommen. So, und gestern folgende Situation. Ich war mit Freunden unterwegs und wir haben uns verabredet um 18 Uhr, ich sag mal, in so einem kleinen Restaurant. Und die Ansage war, wir sind ab 18 Uhr da. Wann würdest du kommen? Wenn du wüsstest, Menschen sind ab 18 Uhr da, würdest du dann eine Stunde später kommen? Ich habe mich aufgeregt. Aber ich bin irgendwie immer die Einzige, die sich aufregt. Das findet keiner schlimm. Ja, wir haben doch gesagt, ab 18 Uhr. Ich sage ja, ab 18 Uhr heißt für mich, man kann kommen zwischen 18 Uhr und 18.30 Uhr. Aber nicht um 19 Uhr. Bin ich da zu pitzig?
1: Und was denkst du? 0172 978 3000.

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13: Ich bin Peter. In einem Haus in Nordhessen hat die Polizei auf einen Mann geschossen. Er kam lebensgefährlich verletzt ins Krankenhaus. Die Polizei war ursprünglich bei dem Mann, weil er betrunken gefahren sein könnte. Dann habe der 68-Jährige sie mit einer Waffe bedroht. Passiert ist das im Schwalm-Eder-Kreis, wo genau ist unklar. Weg mit der telefonischen Krankschreibung und her mit dem Attest schon am ersten Tag. Diesen Plan der Bundesregierung kritisiert die Krankenkasse DAK und warnt vor überfüllten Arztpraxen. Wie genau das alles umgesetzt wird, ist noch nicht klar. Kanzler Merz sagte im ZDF, man müsse nicht am ersten Tag in die Praxis, man müsse vom ersten Tag eine Arbeitsunfähigkeitsbescheinigung haben. Im Einzelhandel gibt es heute Warnstreiks. Dazu hat die Gewerkschaft Verdi bundesweit tausende Beschäftigte aufgerufen. Geplant sind Kundgebungen unter anderem in Wiesbaden. Wirklich beim Shoppen merken wirst du das laut Handelsverband wahrscheinlich nicht. Bei der Fußball-WM steht Portugal im Achtelfinale nach einem 2:1 gegen Kroatien. Nächster Gegner ist der Europameister Spanien. Die Spanier hatten davor gegen Österreich gewonnen mit 3:0. Dein Planetwetter, heute mal Sonne, mal Wolken, aber trocken bis 27 Grad. Morgen teils sonnig, teils Regen bis 29 Grad.
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15: Achtung auf der A49 Kassel Richtung Gießen zwischen Kassel Industriepark und Kassel Waldau. Da liegt ein Rad auf der linken Spur, das ist gefährlich, da bitte aufpassen. A49 Kassel Gießen zwischen Baunatal Mitte und Baunatal Süd, da laufen Bergungsarbeiten. Da ist aktuell nur die linke Spur frei. Punkt.
14: Blitzer. Aktuell wissen wir nichts von Blitzern. Es sei denn, du hast welche gesehen, kannst du gerne melden.
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15: Einfach per WhatsApp, auch per Sprachnachricht an die 0172 978 3000.

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1: Und das lief sehr, sehr gut für Cristiano Ronaldo. Heute im Spiel gegen Kroatien 2:1 gewinnen die. Und Cristiano Ronaldo schießt in der 68. Minute den Elfmeter, pam, ins Tor rein. Er ist Wassermann. Die Frage ist jetzt, Glück im Spiel, Pech in der Liebe? Was sonst noch geht, auch für dich? Wir gehen rein.
0: Wassermann.
1: Also eine kleine Überraschung in Sachen Liebe, die kann alles verändern. Sei gespannt. Dein Lucky Level heute, 4 von 5.
0: Fische.
1: Jeder braucht ein bisschen Freiraum, auch du, 2 von 5 heute.
0: Widder.
1: Heute, da kann Zurückhaltung gefragt sein. Beobachte einfach so ein bisschen die Situation, 3 von 5.
0: Stier.
1: Veränderungen im Job, ja, die können auf dich warten. Deswegen sei einfach ready für was Neues, 4 von 5.
0: Zwillinge.
1: Motivation macht manchmal den kleinen Unterschied. Heute kannst du es allen zeigen, dein Lucky Level, 4 von 5.
0: Krebs.
1: Me-Time steht jetzt im Vordergrund. Lade deine Batterien ein bisschen auf, 5 von 5.
0: Löwe.
1: Ausdauer kann sich auszahlen. Bleib dran, auch wenn es manchmal so ein bisschen schwierig ist. 3 von 5.
0: Jungfrau.
1: Kleine Krise, keine Sorge, geht vorbei. 3 von 5.
0: Waage.
1: Du gibst einfach dein Bestes und das bringt auch den Erfolg. 5 von 5 heute.
0: Skorpion.
1: Dein Energy Level ist hoch und das ist absolut perfekt, um ja so ein kleines Projekt zu pushen. Dein Lucky Level, 4 von 5.
0: Schütze.
1: Ein ironischer Unterton, der kann heute nicht so gut ankommen, bedenkt das. 2 von 5.
0: Steinbock.
1: Heute lieber Schritt für Schritt, Step by Step, Gelassenheit, das bringt einfach ein bisschen... Bringt mehr als Druck, genau. Gelassenheit bringt mehr als Druck. Ist immer so, aber muss ich es manchmal nochmal sagen. 3 von 5.
0: Lucky Star.
1: Das ist heute Waage. Dein Fleiß bringt dich absolut nach vorne.
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0: Das ist Leander aus dem Planet Team und der ist schon unterwegs am frühen Morgen, heute am Freitag. Und mein Lieber, hast du gut gefrühstückt? Bist du ready für die schnellen Hände heute?
2: Ich schwöre, ich habe nichts gefrühstückt. Ich habe ein Schoppenglas voll Leitungswasser getrunken. Das habe ich in Mainz vom Max-Frühstück geklaut. Aber an meinem Körper hängen ganz, ganz, ganz viele Tickets, um deinen Konzert- und Eventhunger da draußen zu stillen. Ich bin jetzt auf dem Weg nach Gießen und ich freue mich sehr, mich gleich abklatschen zu lassen.
0: Ah, das glaube ich. Okay, also es geht um Tickets zum Beispiel für The Weeknd, für Bowser, Nico Santos, Charlie Puth, für Nemo, you name it. Du machst dir diese Tickets klar. Um 7.30 Uhr steht Leander, alias der Ticketdealer, vorm Bahnhof in Gießen. Wer ihn zuerst abklatscht, hat 45 Sekunden Zeit, so viele Tickets wie möglich von ihm und dem großen Mantel abzuknoten. Die sind so ein bisschen verknotet. Also ab nach Gießen in, ja, weniger als eine Stunde.
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0: mittlerweile weiß ich gar nicht, ob er es nicht selber ist. Bruno Mars ist auf jeden Fall Millionär, er wäre aber gerne Billionär. Guck mal, da hat man schon was gemeinsam mit ihm. Bruno Mars, Billionär, wir checken es gleich nach den News.
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0: 350 Einsätze. Spektakulärer Einsatz für die Höhenretter der Feuerwehr in der Frankfurter Innenstadt. Zwei Fensterputzer saßen am Commerzbank Tower in einer kaputten Gondel fest, in knapp 260 Metern Höhe. Rettungskräfte zogen die Männer einzeln aus der Gondel nach oben aufs Dach. Sie wurden nicht verletzt. Portugal ist ins Achtelfinale der Fußball-EM eingezogen. Das Team mit Superstar Cristiano Ronaldo hat Kroatien besiegt mit 2:1. Im Achtelfinale spielt Portugal gegen Europameister Spanien. Die Spanier haben mit 3:0 gegen Österreich gewonnen. Dein Planetwetter. Heute mal Sonne, mal Wolken, aber trocken bis 27 Grad. Morgen teils sonnig, teils Regen bis 29 Grad. 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
1: Die A49 Kassel-Gießen zwischen Baunatal-Mitte und Baunatal-Süd. Da laufen aktuell Bergungsarbeiten. Der Grund ist, da hat ein Laster gebrannt und nur die linke Spur ist frei.
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1: Aktuell keine Blitzer, es sei denn, du hast welche gesehen, dann gerne her damit, gerne per WhatsApp.
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1: Also die Nummer, die gebe ich dir auch noch. 0172 978 3000. Kannst gerne auch eine Sprachnachricht gucken. Gucken? Schicken ist das Wort.

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1: Karma-Fail für diese Person. Ey, wie kann man eine schwangere Frau nicht auf Toilette lassen? Folgende Story. Ich war mit meiner schwangeren Freundin unterwegs. Sie ist sehr schwanger. Sie musste aufs Klo. Typisch. Wir sind in den Laden rein. Hey, können wir kurz das Klo benutzen? Und die Frau hinter der Theke. Nein, nur für Kunden. Das konnte ich nicht fassen. Meine Freundin musste dann also irgendeinen scheiß Croissant da kaufen, um die Toilette zu benutzen.
2: Mein Fail ist diese Woche kein Karma-Fail, sondern ein Image-Fail. Und zwar für die Stadt Frankfurt. Die ist nämlich die Affärenstadt Nummer 1. Nirgendwo wird so viel fremdgegangen wie in Frankfurt. Das ist mal ein schlechter Preis. Ich wollte natürlich wissen, ob das stimmt und warum das so ist und habe die Frankfurter zur Rede gestellt. Das Video dazu checkst du bei Insta Planet Radio.

0: Konzert wirst du nie vergessen. Nee, ist falsch. Ich hab's falsch gesagt, es tut mir leid. Diese Konzerte. 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Alles zusammen, wenn du schnell bist. Wie funktioniert das? Und zwar musst du Leander treffen. Leander ist der Ticket-Dealer. Er hat alles dabei, was du brauchst, in seinem großen grauen Mantel verknotet. Im Innenfutter sind ja die geilsten Tickets für die geilsten Konzerte und Events 2026. Leander ist schon auf dem Weg. Wir wissen natürlich schon ungefähr, wo es hingeht. Aber beschreib mal, wo genau bist du denn gerade?
1: Die Sonne geht gerade über Gießen auf. Hier sind schon so viele Leute hier am Gießener Hauptbahnhof. Und ich bin mir sehr sicher, die sind alle für mich da. Das sind alles keine Pendler, sondern Planet-Hörer.
0: Ja, man muss sagen, Leander, die Strecke zwischen Frankfurt und Gießen ist jetzt wieder frei. Das heißt, es können natürlich wirklich Leute sein, die jetzt den Zug oder den Bus erwischen müssen. Aber vorher könnten die sich ja auf jeden Fall noch ein Ticket für ein geiles Event oder Konzert klar machen. Hast du den Mantel schon an, wo die ganzen Tickets drin sind? Oder bist du noch in Zivil?
1: Ich bin noch in Zivil, aber es handelt sich nur noch um wenige Minuten. Dann ziehe ich den Mantel an und werde mich exposen. Klingt ganz falsch, aber es ist tatsächlich genau so.
0: Wurscht egal, ob man jetzt mit dir rechnet oder nicht. Du wirst da stehen vor dem Bahnhof in Gießen um 7.30 Uhr.
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0: das stattfindet. Nicht da, nicht an diesem Ort, aber scheinbar ist es so. Es wird auch wahrscheinlich die größte Party des Jahres, und zwar die Hochzeit von Taylor Swift und Travis Kelce. Die haben versucht, es geheim zu halten. Jetzt sickern immer mehr Details durch. Welche es schon gibt, das weiß Jan. Und er weiß auch noch mehr, und das checken wir gleich in den Planet News.
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11: Ich bin Jan. Die Polizei hat am Abend in Nordhessen auf einen Mann geschossen. Dabei wurde der 66-Jährige lebensgefährlich verletzt. Die Beamten hatten nach eigenen Angaben den Verdacht, dass er zuvor betrunken Auto gefahren war. Dann habe er sie im Schwalm-Eder-Kreis mit einer Waffe bedroht. Weg mit der telefonischen Krankschreibung und her mit dem Attest schon am ersten Tag. Diesen Plan der Bundesregierung kritisiert die Krankenkasse DAK und warnt vor überfüllten Arztpraxen. Wie genau das alles umgesetzt wird, ist noch nicht klar. Sie sind jetzt schon bis zu 10 cm hoch. Die Spurrillen auf der Bergshäuser Brücke an der A44 bei Fuldabrück. Die enorme Hitze der vergangenen Woche hat sie nochmal extrem wachsen lassen. Deswegen zieht die Autobahn GmbH jetzt die Reißleine und repariert sie schon heute Morgen und nicht wie geplant erst Ende des Monats. Am New Yorker Madison Square Garden werden gerade Hummer, Zwiebelringe und weiße Treppen für ein Märchenschloss angeliefert. Das sind offenbar die Vorbereitungen für die Hochzeit von Taylor Swift und Travis Kelce. US-Medien berichten, dass das Paar dort heute mit rund 1000 Gästen feiern will. Für die Megaparty soll es ein striktes Handyverbot geben. Offiziell bestätigt hat das Paar die Pläne bisher nicht. Dein Planet-Wetter. Heute mal Sonne, mal Wolken, aber trocken bis 27 Grad. Morgen teils sonnig, teils Regen bis 29 Grad.
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0: Dann checken wir die A45 Hanau-Aschaffenburg zwischen Kleinostheim und Mainhausen. 1 Kilometer Stau aktuell, das ist an der Baustelle. A49 Kassel-Gießen zwischen Baunatal-Mitte und Baunatal-Süd. 2 Kilometer Stau. Der Grund, Reinigungsarbeiten, hat ein Laster gebrannt, nur die linke Spur ist frei. Und A60 Mainz Richtung Rüsselsheim zwischen Bischofsheim und Rüsselsheim-Königstetten. 4 Kilometer Stop and Go.
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0: Aktuell keine. Hast du welche? Gerne melden.
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0: Good News auch für die Schweizer, die haben 2-0 gegen Algerien gespielt eben gerade. Herzlichen Glückwunsch und 0172 978 3000 für alles, was du per WhatsApp schickst.
1: Hey.

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1: So viele Konzerttickets, wie du schaffst, die gewinnst du auch. Das können 2 sein, 4, 6, 8, 10, 12, wenn du einfach richtig krass schnell bist. Leander ist in Gießen am Bahnhof, das ist schon die ganze Zeit klar. Du steckst jetzt in deinem Mantel, beziehungsweise in deinem Mantel stecken ja auch Bowser, The Weeknd, Itzy, Nico Santos, richtig gut verknotet. 45 Sekunden hat diese eine Person jetzt Zeit, so viele Tickets wie möglich abzuknoten. Lieber Leander, ich habe gehört, wir haben schon richtige Ticket-Dealer-Fans, Groupies.
2: Das ist absolut richtig, wir haben schon Groupies. Und vor mir steht die liebe Susi, die war nämlich schon in Marburg da, leider etwas zu spät und hat jetzt ganz fleißig Planet gehört und bei den Socials vorbeigeschaut und hat mich jetzt hier direkt als Erste am Hauptbahnhof in Gießen abgefangen. Und ja, Susi, wie geht's dir?
3: Ich bin sehr nervös tatsächlich, mein Herz schlägt bis dort hinaus. Ich weiß nicht, ob man es durchs Mikro hört, aber genau, ich gebe mein Bestes. Ich versuche ruhig zu bleiben. Jawohl.
2: Das glaube ich. Dann hast du jetzt gleich 45 Sekunden Zeit. Ich frage mal ins Studio. Jella, bist du ready?
1: Also ich bin ready und ich habe gehört, gegen einen schnellen Puls und gegen einen schnellen Herzschlag hilft jetzt genau das, nämlich dieser Countdown. Leander, zähl den gerne runter und ich starte das. Und Fingerknacken nochmal, liebe Susi, bitte.
2: Liebe Grüße von Jella, es geht los in 3, 2, 1 und deine 45 Sekunden laufen. So, es geht direkt zu ITZY, die K-Pop-Girlband aus Südkorea, ist am, ich glaube, 17. September in Frankfurt. Oh mein Gott, und ITZY ist schon da. Hier wird ganz flink geknotet. Die Knoten sind sehr fisselig, aber jetzt ist die Susi gerade an meiner Brust quasi, rechts im Mantel, Innenfutter, ganz
1: noch
2: eng ist, sind die zweiten ITZY-Tickets, noch 15 weitere Sekunden.
1: Ach nee,
2: es sollen 4 ITZY-Tickets werden, 2
1: rechnen.
2: Hat sie. Jella, kann ich rechnen?
1: Jetzt
2: wir
1: noch 15,
2: noch etwa,
1: sie hat Zeit.
2: Jetzt noch 15. Okay, der zweite ITZY-Knoten ist sehr, sehr, sehr, sehr stark verknotet. Der geht nicht auf, es ist hier so, Susi und ich sind uns sehr nah gerade, noch 5, der scheint zu hakern, aber gibt's da, kommt sie voran oder nicht? Zweimal ITZY ist es schon und 3, 2, 1, es ist over, es ist over,
3: Hände weg.
2: Aber es sind, oh mein Gott, ich bin sprachlos. Susi, was ist es geworden?
3: Oh, ITZY-Tickets für meine Tochter Frieda.
2: Und sag mal, du hast es vorhin schon kurz angedeutet bei mir, da gibt es ja einen besonderen Hintergrund. Warum
3: ja, ganz
2: ITZY?
3: Genau. Sie ist großer Fan von K-Pop und wir waren in Marburg, wie du schon sagtest. Und Antonia hatte versucht, für Frieda, Entschuldigung, ich bin so aufgeregt, ein Ticket zu lösen. Das habe ich jetzt auch versucht und ich weiß, wie schwer es Antonia
2: und
3: hatte.
2: Du
3: sie
2: hast
3: hat nicht
2: es geschafft.
3: Ich habe es geschafft.
2: Du hast es geschafft.
3: Ja, ich bin überglücklich.
2: Das heißt, du und deine Tochter gehen zu ITZY?
3: Anzunehmen, ja.
2: Sehr, sehr cool. Perfekt. Jella, was sagst du?
1: Ja, ich bin ganz, ganz platt. Es freut mich unheimlich. Also ganz, ganz liebe Grüße an Susi aus Niederklein in Gießen. Hat sie das gemacht, was man natürlich als eine perfekte Konzertbegleitung macht. Nämlich das abgeknippelt, was ging. Und das ist K-Pop-Girlband ITZY geworden. Herzlichen Glückwunsch, ganz liebe Grüße. Und du machst das bitte jetzt genauso wie die wunderbare Susi. Der Ticket-Dealer ist unterwegs. Wenn du ihn siehst, ganz viel Glück.
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1: Ja, ja, was die Hitze so mit uns macht. Deshalb mein Tipp, alles verbarrikadieren, alles dunkel machen und neue Serie gucken, habe ich was für dich.
2: Dass Percy hier ist, ist schlecht für mich. Ich kann nicht einschätzen, wie es ist, sie wiederzusehen.
3: Sam?
2: Du bist zu Hause.
1: Geht um die Liebesbeziehung zwischen Percy und Sam und was halt so alles dazu gehört.
3: Ich bin jahrelang immer nur davor weggelaufen.
4: Wenn dir wirklich was an seinem Wohlbefinden liegt, fährst du besser nach Seattle.
3: Liebe zu finden ist nicht leicht. Wenn man das Glück hatte, diese eine Person zu finden, lass sie nie wieder los.
1: Zweite Staffel auch schon bestätigt und die erste kannst du dir jetzt angucken. Every Year After, neu bei Amazon Prime. Wenn ich Klavier spiele und singe, klingt das leider so.
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1: Mhm, Gänsehaut, aber der schlechten Art. Er hier macht das aber hauptberuflich.
6: Toilette ist undicht, ich gebe ihn 100 extra.
7: Was sagt sie?
8: Sie will, dass wir die Toilette reparieren.
9: Wir sind Klavierstimmer, wir reparieren Klaviere.
6: 200.
9: Höre ich 500?
1: Ein junger Klavierstimmer, der aber ganz schnell in verschiedene Einbrüche verwickelt wird.
6: Der ausstehende Betrag beläuft sich auf 36.000 Dollar.
10: Woher willst du so viel Geld nehmen?
11: Ich krieg das hin.
12: Öffne den Safe, öffne den Safe.
1: Extrem spannend, The Piano Tuner, jetzt neu im Kino.
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0: so oft ist es. Homewrecker heißt der Song, das wollte ich noch sagen. Es war nicht so eine gute WM für Deutschland, ausgeschieden im 16. Finale. Und jetzt zieht Julian Nagelsmann, der Bundestrainer, die Konsequenzen und tritt zurück. Offizielle Bestätigung soll noch in Kürze folgen. Apropos in Kürze. Das sind aber positive Nachrichten. Robin Schulz mit Embers checken wir auch gleich nach den News.
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0: Entscheidung ist offenbar gefallen. Bundestrainer Nagelsmann tritt zurück nach unserem WM-Debakel. Das melden Sky und die Bild-Zeitung. Eine offizielle Bestätigung gibt es noch nicht. Besser läuft's für die Schweiz. Sie ist mühelos ins Achtelfinale eingezogen. 2:0 gegen Algerien. Endlich Entspannung bei der Bahn zwischen dem Rhein-Main-Gebiet und Mittelhessen. Die Züge sollen jetzt laut Bahn wieder normal fahren. Auf der Strecke gab es seit 1,5 Wochen Riesenprobleme, weil ein Feuer ein Stellwerk in Bad Vilbel beschädigt hat. Ein verletzter Pilot, eine beschädigte Maschine, aber es hätte auch schlimmer ausgehen können. Eine sogenannte Außenlandung mit einem Segelflieger auf einem Feld bei Spangenberg in Nordhessen. Der 65-jährige Pilot war bei Bad Hersfeld gestartet. Warum er auf dem Feld landen musste, ist nicht bekannt. Im Einzelhandel gibt's heute wieder Warnstreiks. Dazu hat die Gewerkschaft Verdi bundesweit tausende Beschäftigte aufgerufen. Geplant sind Kundgebungen, unter anderem in Wiesbaden. Wirklich beim Shoppen merken wirst du das laut Handelsverband wahrscheinlich aber nicht. Dein Planetwetter. Heute mal Sonne, mal Wolken, aber trocken bis 27 Grad. Morgen teils sonnig, teils Regen bis 29 Grad. 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
1: Frankfurt-Darmstadt zwischen Langenfelden und Walterstadt 2 Kilometer Stop and Go und noch die A45 Hanau-Aschaffenburg zwischen Kleinostheim und Mainhausen 1 Kilometer Stau.
2: Blitzer.
1: In Frankfurt ist einer auf der Dortenweiler Straße, das ist beim Friedhof aus einem grauen Caddy, da darfst du 30 fahren.
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1: 0172 978 3000, das ist hier die Nummer direkt zum Planet Handy. Wenn du was hast, gerne per WhatsApp, auch per Sprache.

0: Also Chris aus Wehrheim sagt, ich habe absolut recht und ich bin nicht pinzig.
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0: Was sagst denn du dazu? Ich war gestern verabredet mit Leuten und wir saßen zusammen und es war 18 Uhr und wir wollten was essen. Und wir haben noch auf zwei andere Leute gewartet. Und dann habe ich irgendwann gesagt, so um 20 nachher, wo sind die denn? Ja, wir haben ja gesagt, ab 18 Uhr. Guck mal, wenn man sagt, ab 18 Uhr sind wir im Restaurant, wann kommt man dann? Die Leute kamen um 19 Uhr, die kamen eine Stunde später. Chris sagt, ich bin nicht pinzig. Aber ich bin dann immer so, hä, man kommt doch nicht eine Stunde später. Vor allem, wenn man auch zusammen isst. Ich glaube, wenn man jetzt nur was getrunken hätte oder so, dann Eis essen gegangen wäre, boah, dann ist egal. Aber man ist verabredet, ab 18 Uhr, es gibt Abendessen, wie so eine Mutter. Es gibt Abendbrot. Also ich würde da nicht eine Stunde kommen. Chris sagt, ja, du kannst einen kleinen Tipp immer anwenden. Schreib ihnen doch einfach, kommt um 17 Uhr, weil dann sind sie um 18 Uhr pünktlich da.
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Guten Morgen, hi, du bist bei Planet, es ist Freitag. Du lernst jetzt jemanden kennen und diese Person ist schon erwachsen. Erwachsen. Diese Person ist vielleicht, weiß ich nicht, Anfang, Mitte 20. Und dann erfährst du, diese Person wohnt noch zu Hause. Ist das ein No-Go? Oder sagst du, ja, finde ich jetzt nicht schlimm. Hotel Mama und Papa, da ist es doch schön. Ah, ich weiß nicht. Es gibt eine neue Studie, die sagt, Söhne bleiben länger daheim. Die lassen sich einfach ein bisschen mehr Zeit als die Mädels. Das ist so, wenn ich in meinen Freundeskreis gucke, definitiv so. Also, in Deutschland war das bei den Männern 36% waren mit 25 Jahren immer noch daheim, bei den Frauen 23%. Also es gibt auf jeden Fall so einen Geschlechterunterschied. Ich habe auch manchmal das Gefühl, weiß ich nicht, sag mir, ob das so ist, gibt auch Eltern, die wollen nicht so gerne, dass die Söhne ausziehen. Gibt auch Mamas, die machen das gerne, die Wäsche. Und dann gibt's noch einen kleinen Grieß, frei kurz vorm Schlafen.

0: in der WM 2026 nicht so gut geklappt. Raus im 16. Finale. Und da zieht jetzt der Bundestrainer Julian Nagelsmann die Schlüsse und sagt tschüss, tritt wohl zurück. Es gibt noch keine offizielle Bestätigung, aber es gibt Quellen, die sagen, ja, also das ist seine Entscheidung, er macht das nicht mehr. Es gibt auch eine Abfindung und da kursieren auch Gerüchte. Das müsste man mal verdienen. Zum Leben vielleicht. Das und noch mehr, wir hören es gleich bei Jan in den Planet News.
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11: Ich bin Jan. Nach dem WM-Debakel ist die Entscheidung bei Julian Nagelsmann offenbar gefallen. Das sagen zumindest Bild und Sky. Demnach tritt er als Fußball-Bundestrainer zurück. Angeblich kassiert er dafür eine Abfindung von 7 Millionen Euro. Eine offizielle Bestätigung gibt es auf unsere Nachfrage vom DFB noch nicht. Die Polizei hat am Abend in Nordhessen auf einen Mann geschossen. Dabei wurde der 66-Jährige lebensgefährlich verletzt. Die Beamten hatten nach eigenen Angaben den Verdacht, dass er zuvor betrunken Auto gefahren war. Dann habe er sie im Schwalm-Eder-Kreis mit einer Waffe bedroht. Weg mit der telefonischen Krankschreibung und her mit dem Attest schon am ersten Tag. Diesen Plan der Bundesregierung kritisiert die Krankenkasse DAK und warnt vor überfüllten Arztpraxen. Wie genau das alles umgesetzt wird, ist noch nicht klar. Am New Yorker Madison Square Garden werden gerade Hummer, Zwiebelringe und weiße Treppen für ein Märchenschloss angeliefert. Das sind offenbar die Vorbereitungen für die Hochzeit von Taylor Swift und Travis Kelce. US-Medien berichten, dass das Paar dort heute mit rund 1000 Gästen feiern will. Für die Megaparty soll es ein striktes Handyverbot geben. Offiziell bestätigt hat das Paar die Pläne bisher nicht. Dein Planet-Wetter. Heute mal Sonne, mal Wolken, aber trocken bis 27 Grad. Morgen teils sonnig, teils Regen bis 29 Grad.
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0: Achtung A49 Kassel-Gießen zwischen Baunatal-Mitte und Baunatal-Süd. Da laufen Reinigungsarbeiten, da hat ein Laster gebrannt. Da bitte aufpassen. A5 Frankfurt-Darmstadt zwischen Langenmerfelden und Weiterstadt 2 Kilometer Stop-and-Go. A44 Kassel-Dortmund Vollsperrung zwischen dem Dreieck Kassel-Süd und dem Kreuz Kassel-West wegen Bauarbeiten und die A45 noch Hanau Richtung Aschaffenburg zwischen Karlstein und Mainhausen. 2 Kilometer Stau.
1: Blitzer.
0: In Frankfurt ist einer auf der Dortelweiler Straße. Das ist beim Friedhof aus so einem grauen Caddy. 30 sind erlaubt.
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0: Und wir schauen gleich mal so ein bisschen in die Sterne, auch wenn die Sonne schon so langsam durchbricht. Was sagt dein Lucky Level? Der Astro-Check.

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1: Und in der Nacht schießt Cristiano Ronaldo das 1:1 gegen Kroatien im WM-Spiel. Das ganze Spiel geht dann 2:1 für Portugal aus. Herzlichen Glückwunsch. CR7 ist Wassermann. Sein und auch dein Lucky Level. Wir gehen rein.
0: Wassermann.
1: Eine kleine Überraschung in Sachen Liebe könnte alles verändern. Sei gespannt. Dein Lucky Level 4 von 5.
0: Fische.
1: Jeder braucht ein bisschen Freiraum, auch du. 2 von 5.
0: Widder.
1: Heute, da kann Zurückhaltung gefragt sein. Deswegen beobachte einfach so ein bisschen die Situation. 3 von 5.
0: Stier.
1: Veränderungen im Job, ja, die warten auf dich. Bleib ready für was Neues. Dein Lucky Level 4 von 5.
0: Zwillinge.
1: Motivation macht manchmal den kleinen Unterschied. Heute kannst du es allen zeigen. 4 von 5.
0: Krebs.
1: Me-Time steht jetzt im Vordergrund. Lade so ein bisschen die Batterien auf. 5 von 5.
0: Löwe.
1: Ausdauer kann sich auszahlen. Bleib dran, auch wenn es so ein bisschen mühsam ist. 3 von 5.
0: Jungfrau.
1: Kleine Krise, keine Sorge, geht vorbei. 3 von 5.
0: Waage.
1: Du gibst einfach dein Bestes und das bringt auch den Erfolg. Volle Punktzahl, dein Lucky Level 5 von 5.
0: Skorpion.
1: Dein Energy Level ist hoch und das ist absolut perfekt, um so ein Projekt ein bisschen zu pushen. 4 von 5.
0: Schütze.
1: Ein ironischer Unterton kann heute nicht so gut ankommen. Denk dran, 2 von 5.
0: Steinbock.
1: Heute lieber Schritt für Schritt, also Step by Step. Step Gelassenheit bringt ein bisschen mehr als Druck. 3 von 5.
0: Lucky Star.
1: Das ist heute die Waage, weil dein Fleiß bringt dich nach vorne.
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0: hat doch 1A funktioniert bei Susi aus Niederklein.
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0: Ja, mega. Und das machst du bitte am Montag genauso. Also, was ist passiert? Was bisher geschah? 7.30 Uhr Ortszeit. Gießen vorm Bahnhof. Der Ticketdealer Leander, bewaffnet natürlich mit ganz vielen Tickets für geile Events, geile Comedy-Shows, Konzerte 2026. Susi war die Erste, die abgeklatscht hat. Und die flinken Finger haben voll.

0: Das ist eine der krassesten K-Pop-Girlbands, ITZY. Und da wollte sie unbedingt hin. Also Susi wollte unbedingt Tickets für ITZY. War auch am Montag schon in Marburg, da hat es nicht geklappt. Aber jetzt, wunderbar, geht sie auf dieses Konzert in Frankfurt. 17. September ist das. Wo willst denn du hin? Willst du auch zu ITZY? James Arthur, Khalid, Özcan Kosa, Nico Santos, Materia. Check auf jeden Fall mal die Planet App. Da siehst du die ganzen Künstlerinnen und Künstler, für die du dir Tickets klar machen kannst. 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

0: früh aufstehen, das ganz frühe Aufstehen, das ist wirklich gewöhnungsbedürftig, aber man wird belohnt. Und daraus hat er mal einen Song gemacht.
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0: Es gibt Leute, die bleiben so lange wach, um damit belohnt zu werden. Und es gibt Leute, die stehen so früh auf, um die lila Wolken zu sehen. Oh, so ein nicer Song. Materia, Yasha und Miss Platinum gleich nach den News.
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15: Ich bin Jan. Endlich Entspannung bei der Bahn zwischen dem Rhein-Main-Gebiet und Mittelhessen. Die Züge sollen jetzt laut Bahn wieder normal fahren. Auf der Strecke gab es seit 1,5 Wochen Riesenprobleme, weil ein Feuer ein Stellwerk in Bad Vilbel beschädigt hat. Ein verletzter Pilot, eine beschädigte Maschine, aber es hätte auch schlimmer ausgehen können. Eine sogenannte Außenlandung mit einem Segelflieger auf einem Feld bei Spangenberg in Nordhessen. Der 65-jährige Pilot war bei Bad Hersfeld gestartet. Warum er auf dem Feld landen musste, ist nicht bekannt. Die Entscheidung ist offenbar gefallen. Bundestrainer Nagelsmann tritt zurück nach unserem WM-Debakel. Das melden Sky und die Bild-Zeitung. Eine offizielle Bestätigung gibt es noch nicht. Besser läuft's für die Schweiz. Sie ist mühelos ins Achtelfinale eingezogen. 2:0 gegen Algerien. Im Einzelhandel gibt's heute wieder Warnstreiks. Dazu hat die Gewerkschaft Verdi bundesweit tausende Beschäftigte aufgerufen. Geplant sind Kundgebungen, unter anderem in Wiesbaden. Wirklich beim Shoppen merken wirst du das laut Handelsverband wahrscheinlich aber nicht.
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15: Dein Planet-Wetter. Heute mal Sonne, mal Wolken, aber trocken bis 27 Grad. Morgen teils sonnig, teils Regen bis 29 Grad.
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0: A5 Frankfurt-Darmstadt zwischen Langemörfelden und Weiterstadt 2 Kilometer Stop and Go und die A45 Hanau Richtung Aschaffenburg zwischen Karlstein und Mainhausen 2 Kilometer Stau.
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0: Mayday Fail.
1: Karma Fail für diese Person. Ey, wie kann man eine schwangere Frau nicht auf Toilette lassen? Folgende Story. Ich war mit meiner schwangeren Freundin unterwegs. Sie ist sehr schwanger. Sie musste aufs Klo. Typisch. Wir sind in den Laden rein. Hey, können wir kurz das Klo benutzen? Und die Frau hinter der Theke. Nein, nur für Kunden. Das konnte ich nicht fassen. Meine Freundin musste dann also irgendeinen scheiß Croissant da kaufen, um die Toilette zu benutzen.
2: Mein Fail ist diese Woche kein Karma Fail, sondern ein Image Fail. Und zwar für die Stadt Frankfurt. Die ist nämlich die Affärenstadt Nummer 1. Nirgendwo wird so viel fremdgegangen wie in Frankfurt. Das ist mal ein schlechter Preis. Ich wollte natürlich wissen, ob das stimmt und warum das so ist und habe die Frankfurter zur Rede gestellt. Das Video dazu checkst du bei Insta Planet Radio.

0: Fußball-Updates. Also in der WM, Deutschland ist nicht mehr dabei. Vielleicht hat man es mitbekommen. Julian Nagelsmann scheinbar auch nicht mehr als der Nationaltrainer. Der ist scheinbar auch zurückgetreten. Okay. Dann spielt Portugal gegen Kroatien 2:1. Die Schweiz gewinnt 2:0 gegen Algerien. Und dann gibt's noch das Spiel Australien-Ägypten heute um 20 Uhr. Vielleicht hast du ja getippt in irgendeiner Tippgruppe. Was steht am Wochenende an? Heinerfest in Darmstadt und in Frankfurt-Höchst gibt's das Schlossfest bis zum 12. Juli. Was kann ich dir sonst noch erzählen? 100 Euro.
1: Was gibt's sonst noch?
0: 100 Euro kannst du aktuell in der Planet-App gewinnen. Deswegen check die mal aus. Und der Kontakt zu Hunden und Katzen ist gesund. Also gerade wenn man in so einer stressigen Situation ist. Ich möchte sagen, bei Katzen bin ich ein bisschen skeptisch, weil da kann man noch mehr in die Angst kommen, weil man Angst hat, dass die Viecher einem in den Nacken

0: weiß jetzt schon, wie das geht mit dem Lieben und vielleicht sogar am Wochenende mit dem Heiraten. Taylor Swift, Travis Kelce. Eieiei, es gibt so viele Gerüchte. Sie wollten es scheinbar sehr geheim halten. Jetzt ist es scheinbar alles sehr, sehr offensichtlich, dass das der Madison Square Garden wird, die Hochzeitslocation in New York, was alles an Details schon raus ist und sonst noch los ist, hören wir gleich bei Jan in den Planet News.
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14: Ich bin Jan. Nach dem WM-Debakel ist die Entscheidung bei Julian Nagelsmann offenbar gefallen. Das sagen zumindest Bild und Sky. Demnach tritt er als Fußball-Bundestrainer zurück. Angeblich kassiert er dafür eine Abfindung von 7 Millionen €. Eine offizielle Bestätigung gibt es auf unsere Nachfrage vom DFB noch nicht. Die Polizei hat am Abend in Nordhessen auf einen Mann geschossen. Dabei wurde der 66-Jährige lebensgefährlich verletzt. Die Beamten hatten nach eigenen Angaben den Verdacht, dass er zuvor betrunken Auto gefahren war. Dann habe er sie im Schwalm-Eder-Kreis mit einer Waffe bedroht. Sie sind jetzt schon bis zu 10 cm hoch. Die Spurrillen auf der Bergshäuser Brücke an der A44 bei Fuldabrück. Die enorme Hitze der vergangenen Woche hat sie nochmal extrem wachsen lassen. Deswegen zieht die Autobahn GmbH jetzt die Reißleine und repariert sie schon heute Morgen und nicht wie geplant erst Ende des Monats. Am New Yorker Madison Square Garden werden gerade Hummer, Zwiebelringe und weiße Treppen für ein Märchenschloss angeliefert. Das sind offenbar die Vorbereitungen für die Hochzeit von Taylor Swift und Travis Kelce. US-Medien berichten, dass das Paar dort heute mit rund 1000 Gästen feiern will. Für die Megaparty soll es ein striktes Handyverbot geben. Offiziell bestätigt hat das Paar die Pläne bisher nicht. Dein Planet-Wetter. Heute mal Sonne, mal Wolken, aber trocken bis 27 Grad. Morgen teils sonnig, teils Regen bis 29 Grad.
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16: Achtung auf der A5 Frankfurt Richtung Kassel. Zwischen dem Reiskirchener Dreieck und Grünberg ein Unfall. Rechte Spur ist blockiert, da bitte aufpassen. Und nochmal Achtung auf der A66 Frankfurt Richtung Wiesbaden. Zwischen Frankfurt-Miekwell-Allee und Frankfurt-Ludwig-Landmann-Straße. Gegenstände auf der Fahrbahn auch da aufpassen. Die A45 Hanau-Aschaffenburg zwischen Alzenau-Mitte und Klein-Ostheim 2 Kilometer Stau. Und die A485 Gießen-Butzbach zwischen Gießen-Schiffenberger Tal und Bergwerkswald 2 Kilometer Stop and Go.
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16: In Frankfurt-Dottelweiler Straße beim Friedhof aus einem grauen Caddy, da sind 30. Und in Balkhausen, Felsbergstraße Richtung Jugendheim, ist ungefähr, ja, kurz nach der Feuerwehr, da darfst du 30 fahren.
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16: Welche Serie kannst du so schön wegbingen am Wochenende und in welchen Film im Kino lohnt sich reinzugehen? Wir checken es gleich bei Patrick, dem

0: Ich kann wirklich in meinen Körper oder in meiner Kehle hineinfallen.
1: Ja, ja, was die Hitze so mit uns macht. Deshalb mein Tipp, alles verbarrikadieren, alles dunkel machen und neue Serie gucken. Habe ich was für dich.
2: Dass Percy hier ist, ist schlecht für mich. Ich kann nicht einschätzen, wie es ist, sie wiederzusehen.
3: Sam?
2: Du bist zu Hause.
1: Geht um die Liebesbeziehung zwischen Percy und Sam und was halt so alles dazu gehört.
3: Ich bin jahrelang immer nur davor weggelaufen.
4: Wenn dir wirklich was an seinem Wohlbefinden liegt, fährst du besser nach Seattle.
3: Liebe zu finden ist nicht leicht. Wenn man das Glück hatte, diese eine Person zu finden, lass sie nie wieder los.
1: Zweite Staffel auch schon bestätigt und die erste kannst du dir jetzt angucken. Every Year After, neu bei Amazon Prime. 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
1: Gänsehaut, aber der schlechten Art. Er hier macht das aber hauptberuflich.
6: Toilette ist undicht, ich gebe ihn 100 extra.
7: Was sagt sie?
8: Sie will, dass wir die Toilette reparieren.
9: Wir sind Klavierstimmer, wir reparieren Klaviere.
6: 200.
9: Höre ich 500?
1: Ein junger Klavierstimmer, der aber ganz schnell in verschiedene Einbrüche verwickelt wird.
6: Der ausstehende Betrag beläuft sich auf 36.000 Dollar.
10: Woher willst du so viel Geld nehmen?
11: Ich krieg das hin.
12: Öffne den Safe, öffne den Safe.
1: Extrem spannend, The Piano Tuner, jetzt neu im Kino.
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0: Jungs von Fastboy mit dem Beautiful Life und Kelly Clarkson. Checken wir gleich. Oh, da muss ich an die kleine Hazel denken. Oh, unseren Redaktionshund Hazel. Nicht mehr bei uns, aber sie wacht über uns. Bin ich mir ganz, ganz sicher. Ach, das Hazel-Mäuschen. Manchmal wird einem so ein bisschen schwer ums Herz. Ach man, Kelly Clarkson mit Behind These Hazel Eyes. Gleich nach den News.
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14: Ich bin Jan. Endlich Entspannung bei der Bahn zwischen dem Rhein-Main-Gebiet und Mittelhessen. Die Züge sollen jetzt laut Bahn wieder normal fahren. Auf der Strecke gab es seit 1,5 Wochen Riesenprobleme, weil ein Feuer ein Stellwerk in Bad Vilbel beschädigt hat. Weg mit der telefonischen Krankschreibung und her mit dem Attest schon am ersten Tag. Diesen Plan der Bundesregierung kritisiert die Krankenkasse DAK und warnt vor überfüllten Arztpraxen. Wie genau das alles umgesetzt wird, ist noch nicht klar. Ein LKW-Brand sorgt auf der A49 bei Baunatal seit dem Abend für Verkehrsprobleme. Ein technischer Defekt habe das Feuer wohl ausgelöst. Es ist inzwischen gelöscht, so die Polizei. Die Fahrerin wurde nicht verletzt. Der Schaden liegt bei mehreren 100.000 Euro. Wegen der Bergung ist in Richtung Süden weiter nur eine Spur frei. Die Entscheidung ist offenbar gefallen. Bundestrainer Nagelsmann tritt zurück nach unserem WM-Debakel. Das melden Sky und die Bild-Zeitung. Eine offizielle Bestätigung gibt es noch nicht. Besser läuft's für die Schweiz. Sie ist mühelos ins Achtelfinale eingezogen. 2:0 gegen Algerien. Dein Planetwetter. Heute mal Sonne, mal Wolken, aber trocken bis 27 Grad. Morgen teils sonnig, teils Regen bis 29 Grad.
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0: Auf der A66 Frankfurt Richtung Wiesbaden zwischen Frankfurt-Miepel-Allee und Frankfurt-Ludwig-Landmann-Straße. Gegenstände auf der Fahrbahn, da bitte aufpassen. A3 Köln-Frankfurt zwischen dem Rasthof Medenbach und Braunheim 4 Kilometer Stop and Go. Die A3 Frankfurt-Würzburg zwischen Stockstadt und Hösbach 5 Kilometer Stop and Go. Und die A5 Kassel-Frankfurt zwischen Homberg-Ohm und Grünberg 2 Kilometer Stau.
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0: In Balkhausen, Felsbergstraße Richtung Jugendheim. Nach der Feuerwehr ist das, 30 sind da. Und in Oberursel auf der Oberurseler Straße bei der Stadtwerke, bei den Stadtwerken, hat Anita per WhatsApp geschickt. Danke dir.

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man aus einem Lichtschalter, also aus diesem Klacken von dem Lichtschalter, einen Mega-Hit. Du könntest ihn fragen, wenn du bei ihm auf dem Konzert bist. Wir schicken dich zu Charlie Puth. Planet holt Charlie Puth jetzt am Montag, ist der 6.7. nach Frankfurt. Hast du Bock? Und wenn du jetzt denkst, hey, was meinst du denn mit diesem komischen Lichtschalter in dem Song Light Switch? Ist ein Original-Lichtschalter drin, hör mal. Dieses kleine Klick, Klick, Klick, Klick, das hat der Original von einem Lichtschalter aufgenommen.

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2: Achtung bitte auf der A5, Frankfurt Richtung Kassel. Zwischen dem Reiskirchener Dreieck und Grünberg ist ein Unfall, der die rechte Spur blockiert. Also bitte fahr besonders vorsichtig. A3, Köln Richtung Frankfurt. Zwischen dem Rasthof Medenbach und Raunheim 4 Kilometer Stop and Go. A7, Fulda Richtung Würzburg. Zwischen dem Rasthof Utrichshausen West und Bad Brückenau-Volkers 6 Kilometer Stau. A44, Kassel Richtung Dortmund, ist eine Vollsperrung zwischen dem Dreieck Kassel Süd und dem Kreuz Kassel West bis voraussichtlich 17 Uhr und auf der A60 Rüsselsheim Richtung Mainz zwischen Rüsselsheim Mitte und dem Mainspitz-Dreieck 2 Kilometer Stau. Das waren jetzt die größten Staus. Mehr Infos aber auch für deine Strecke findest du natürlich wie immer an der Planet-App.
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2: In Frankfurt auf der Dortelwaldstraße in Höhe des Friedhofs wird aus einem grauen Caddy heraus geblitzt. Hier darfst du 30 fahren und in Oberursel auf der Oberurseler Straße in Höhe der Stadtwerke.

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2: Es gibt Geräusche, die uns warnen. Das hier zum Beispiel. Piep, piep, piep, piep, piep, piep, piep. Das ist die Park Distance Control. Die sagt dir, Achtung, es wird eng. Dann gibt es das hier. Du, du, du, du. Eine Sirene, die sagt dir, weg, hier, sofort. Und dann gibt es noch ein drittes Geräusch. Das lernst du in keiner Fahrschule, in keinem Erste-Hilfe-Kurs. Das lehrt dich das Leben. Und das ist das hier. Klack, klack, klack, klack, klack, klack, klack, klack, klack, klack, klack, klack. Das ist der Klang von jemandem, der sehr gezielt und sehr konzentriert, klack, klack, klack, und entschlossen in einen Taschenrechner tippt. Immer, wenn ich im Ausland auf einem Markt einkaufe und der Verkäufer greift zum Taschenrechner, ist das ein nahezu hundertprozentiges Zeichen, dass ich gleich zu viel Geld bezahlen werde. Aber spätestens, wenn er den Taschenrechner umdreht, mich anguckt und sagt, klack, klack, klack, klack, klack, just for you, my friend, special price, dann weißt du, das ist kein Angebot, das ist eine sehr, sehr freundliche Abzocke. Und ich kaufe es natürlich trotzdem. Leander.

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9: Traffic. Die A7 Fulda-Würzburg zwischen dem Rasthof Utrichshausen-West und Bad Brückenau-Volkers haben wir 6 Kilometer Stau. A49 Gießen-Kassel zwischen dem Kreuz Kassel-West und Kassel-Aue-Stadion 2 Kilometer Stau. Und die A49 Kassel Richtung Gießen zwischen dem Kreuz Kassel-Mitte und Kassel-Waldau 3 Kilometer Stop and Go. Und zu guter Letzt die A661 Oberursel Richtung Egelsbach zwischen Frankfurt-Heddernheim und Frankfurt-Eckenheim 2 Kilometer Stop and Go. Das waren die größten Staus. Mehr Infos auch für deine Strecke findest du natürlich in der Planet App.
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9: Haben wir in Frankfurt auf der Babenhäuser Landstraße stadtauswärts wird geblitzt und da darfst du 50 fahren und auf der B45 in der Ausfahrt Hanau-Steinheim und hier sind 60 erlaubt. Hast du noch was gesehen, einen Stau oder einen Blitzer, dann schick mir gerne WhatsApp, auch sehr gerne als Sprachnachricht an die 0172 978 3000.

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0: Ich kann wirklich in meinen Körper oder in meiner Kehle hineinfallen.
1: Ja, ja, was die Hitze so mit uns macht. Deshalb mein Tipp, alles verbarrikadieren, alles dunkel machen und neue Serie gucken, habe ich was für dich.
2: Dass Percy hier ist, ist schlecht für mich. Ich kann nicht einschätzen, wie es ist, sie wiederzusehen.
3: Sam?
2: Du bist zu Hause.
1: Geht um die Liebesbeziehung zwischen Percy und Sam und was halt so alles dazu gehört.
3: Ich bin jahrelang immer nur davor weggelaufen.
4: Wenn dir wirklich was an seinem Wohlbefinden liegt, fährst du besser nach Seattle.
3: Liebe zu finden ist nicht leicht. Wenn man das Glück hatte, diese eine Person zu finden, lass sie nie wieder los.
1: Zweite Staffel auch schon bestätigt und die erste kannst du dir jetzt angucken. Every Year After, neu bei Amazon Prime. Wenn ich Klavier spiele und singe, klingt das leider so.
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1: Gänsehaut, aber der schlechten Art. Er hier macht das aber hauptberuflich.
6: Toilette ist undicht, ich gebe ihn 100 extra.
7: Was sagt sie?
8: Sie will, dass wir die Toilette reparieren.
7: Wir sind Klavierstimmer, wir reparieren Klaviere.
6: 200.
7: Höre ich 500?
1: Ein junger Klavierstimmer, der aber ganz schnell in verschiedene Einbrüche verwickelt wird.
6: Der ausstehende Betrag beläuft sich auf $36.000.
9: Woher willst du so viel Geld nehmen?
8: Ich krieg das hin.
10: Öffne den Safe, öffne den Safe.
1: Extrem spannend, The Piano Tuner, jetzt neu im Kino.
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9: Auf der A3 Frankfurt Richtung Würzburg. Zwischen Obertshaus und Hanau 5 Kilometer Stop and Go. A49 Gießen Richtung Kassel. Zwischen dem Kreuz Kassel West und Kassel-Aue Stadion 2 Kilometer Stau. Und auf der A49 Kassel Richtung Gießen. Zwischen dem Kreuz Kassel Mitte und Kassel-Waldau 3 Kilometer Stop and Go.
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9: In der Ortsdurchfahrt von Barber-Niedermöllrich wird in beide Richtungen geblitzt. Hier darfst du 30 fahren. Und auf der B43 zwischen Dietesheim und Mülheim, hier sind 50 erlaubt. Wenn auch du einen Blitzer gesehen hast oder einen Stau, dann schick uns auch gerne eine WhatsApp an die 0172 978 3000.

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Schönen Freitagnachmittag und glaubst du an Zufall? Ich nämlich nicht. Wenn du nämlich zufällig Bock auf diesen Mann hier hast, dann, wie es der Zufall so will, hab ich da Tickets für dich. Und zwar heute Nachmittag hauen wir Tickets raus für Charlie Puth. Der kommt am Montag in die Jahrhunderthalle nach Frankfurt. Da holen wir die auf die Planet-Bühne und da wird er das Ding abreißen. Der Mann, der einfach nicht schief singen kann, der hat das perfekte Gehör und genau den siehst du live, falls du zufällig Bock hast. Und ich glaube, du hast zufällig Bock. Deswegen, mach dich mal ready. Heute Nachmittag bei mir in der Show Tickets für Charlie Puth. Jetzt am Montag, am 6. Juli in der Jahrhunderthalle in Frankfurt. 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

0: Wie verbringen die Stars eigentlich so einen Abend auf Tour? Genau das hat Sarah Larsson jetzt bei Insta gepostet. Das ist ziemlich easy. Laptop und Netflix und dazu ein paar Snacks. So kleine Pfannkuchen und ein Dip. Und, naja gut, daran siehst du, sind halt doch am Ende Stars. Kaviar gibt's natürlich auch. Direkt gelöffelt aus einer Kaviardose. Klar, wenn's schmeckt. Sie hörst ihr gleich Midnight Sun von Sarah Larsson in ein paar Minuten.
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0: 10 vor 2 haben wir und die A3 für dich. Frankfurt in Richtung Würzburg zwischen Obertshausen und Hanau. Gerade 5 Kilometer Stop and Go. Dann die A45 Gießen-Aschaffenburg zwischen Karlstein und Mainhausen. Da sind es 3 Kilometer Stau. A49 Kassel-Gießen zwischen dem Kreuz Kassel-Mitte und dem Kreuz Kassel-West. Gerade 6 Kilometer Stau. A643 Mainz Richtung Wiesbaden zwischen Mainz-Gonsenheim und dem Schiersteiner Kreuz. 3 Kilometer Stop and Go. Und das waren jetzt nur die größten Staus. 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
0: In Kassel auf der Tischbeinstraße in der 30er Zone und bei dir in Gießen Blitzer auf der Grünberger Straße, auch da darfst du 30 fahren.
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0: Jetzt am Montag, da holen wir dir Charlie Puth auf die Planet Bühne nach Frankfurt und ich habe hier deine Tickets rumfliegen und die müssen weg, die hauen wir raus und zwar in 10 Minuten.

0: Oliver Heldens. Kurz nach zwei haben wir an diesem Freitag. Und noch ist der Mann, habe ich gerade bei Insta gesehen, in seiner Story, in Norwegen. Spätestens Montag fliegt er aber dann direkt nach Frankfurt. Also muss er, vielleicht auch schon einen Tag früher, weil Montagabend steht er auf der Planet-Bühne. 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

0: hätte heute so ein schöner Tag sein können. Freitag generell immer gut, Wetter heute sehr schön. Dann die Info, dass Julian Nagelsmann als Bundestrainer aufhört bzw. rausgeflogen ist und sehr wahrscheinlich Kloppo übernimmt. Alles cool, alles schöne Nachrichten. Wäre da nicht diese nervige Bestrafung. Ich habe eine Challenge gegen Melissa verloren und deshalb habe ich meine Strafe bekommen. Ich wurde dabei verarscht, wieder mal. Und zwar ging es um Waxing. Ja, mein Bein sieht nicht mehr aus wie vorher. Alles gleich hier in 10 Minuten.
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0: Drexler für dich. Gleich 20 vor 3.
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0: Melissa steht hier. Ganz unschuldig sieht sie aus. Bist du aber nicht. Möchtest du noch mal irgendwas sagen zu deiner Verteidigung nach gestern?
3: Nö. Nee, ich stehe hinter allem, was ich getan habe. Du hast es voll und ganz verdient.
0: Das ist so asozial, ehrlich. Also, ja, es war schlimm. Meine Strafe für diese verlorene Challenge gegen Melissa, da wurde ich ja schon verarscht. Ne? Möchte mal kurz sagen, an diesem Glücksrad, wo ich selbst entscheiden durfte, da gab es nur von 8 Sachen, glaube ich, nur Waxing zur Wahl.
3: Ja.
0: Ja, sagst gar nichts. So, und dann bei der Strafe selbst, da hat mich Melissa nochmal verarscht. Sie hat es nochmal getan. Ich bin nochmal drauf reingefallen, ich Idiot. Hier, hör mal selbst.
3: Ja,
0: Waxing! Nein, Waxing!
3: Also, wohin? Hier.
0: Innen auch noch, findest du? Nein, das können wir nicht machen.
4: Boah, es wird so wehtun.
0: Wie eklig ist das? Wie eklig!
3: Nimm mal, deine Haare. Was? Wo könnte es denn sein?
0: Wie scheiße sieht das jetzt? Hör auf!
4: Nein. Okay, komm mal kurz und schmerzlos.
0: Nein, guck mal, wie das aussieht! Ich hab dich noch nie so dreckig lachen hören. Weißt du, was du getan hast, Alter? Guck's dir noch mal an. Nee, warte, jetzt hier. Guck
3: ja,
0: dir deine
3: ich
0: Ergebnis
3: seh's
0: an.
3: Und ich find's immer noch klasse.
0: Als Baby glatt, muss man kurz
3: ja,
0: sagen.
3: Fühlst das ist wirklich weich.
0: Oh Mann, ey. Aber das ist, also, sorry.
3: Ja, ich, also wie gesagt, der einen Streifen hat mir nicht gereicht am Oberschenkel. Ich wollte noch mal an der Wade einhaben. Hab ja noch gefragt, wo könnte es mehr wehtun? Hab einfach draufgeklatscht.
0: Ja.
3: Und ich glaube, bei meiner Lache hört man wirklich, wie viel Spaß ich hatte. Ich hatte ja so eine richtige Hexenlache.
0: Ja, ja, stimmt wirklich, ey.
3: Ja.
0: Asozial.
3: Ja, aber schau du gerne mal auf Insta oder TikTok rein, da siehst du dann das Video. Ich krieg mich da wirklich gar nicht mehr ein. Ich fand's so witzig, auch wenn ich jetzt drüber nachdenke.
0: Ja.
3: Das ist so lustig.
0: Ja, ich auch. Ich fand's auch mega witzig. Haha, was haben wir alle gelacht. Mann! Danke für nix, wirklich. Vor allem diese eine Stelle hier oben am Oberschenkel, na gut, das wäre ja noch okay gewesen. Aber hier unten an der Wade, wo du es halt auch mit kurzer Hose jedes Mal siehst. Das Schlimmste ist, ich habe ja gestern noch gegoogelt, so direkt, so wann wachsen die wieder nach dem Waxing? Google sagt, 4 bis 6 Wochen ist das glatt, dann fangen die wieder an nachzuwachsen oder was? Hä?
3: Ja.
0: Hallo, ich laufe jetzt den ganzen Sommer so rum oder was?
3: Patrick, heul.

0: Wie nice ist das bitte? Dachte mir auch, ey, wie krass gut kann er denn bitte Spanisch? Aber klar, so, der ist auf Mallorca aufgewachsen, der spricht das fließend. Und das wusste ich eigentlich, das hat er schon so oft erzählt. Also, Nico, wann spanischer Song? Wir warten. So lange gibt's den halt auf Englisch. All Time High, Nico Santos, gleich hier nach News.
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9: Ich bin Dominik. Julian Nagelsmann macht Schluss als Bundestrainer. Es tue ihm von Herzen leid, die Fans enttäuscht zu haben, erklärt er zu seinem Rücktritt. Jetzt soll Jürgen Klopp die Nationalmannschaft übernehmen. Der hat dem DFB auch schon signalisiert, dass er bereitsteht. Allerdings muss Klopp dafür erst aus seinem Vertrag bei Red Bull herausgekauft werden. Sie ist womöglich gerade die nervigste Autobahnbaustelle in Hessen. Die A671 Mainbrücke bei Hochheim. Jetzt ist klar, Ende nächster Woche wird sie wieder geöffnet. Die Bauarbeiten gehen aber weiter. Und Anfang August wird sie nochmal komplett dicht gemacht, dann aber nur für 2 Tage. Ein Deutscher ist im Gewahrsam der US-Migrationsbehörde ICE gestorben. Der 85-Jährige habe laut US-Angaben im August 2025 ohne gültige Papiere versucht, in Texas in die USA einzureisen. Laut ICE befand er sich seit November in einer Klinik und wurde dort unter anderem wegen Demenz und Bluthochdrucks behandelt. Nur in München ist Wohnen noch teurer als in Frankfurt. Das zeigt eine neue Studie des Gewerkschaftsbunds zu den deutschen Großstädten. Mieter zahlen demnach in der Main-Metropole im Schnitt fast 18 Euro pro Quadratmeter. Auch in Kassel und Wiesbaden sind die Mieten in den letzten 10 Jahren extrem in die Höhe geschossen.
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9: 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Heute mal Sonne, mal Wolken, aber trocken bis 27 Grad. Morgen teils sonnig, teils Regen bis 29 Grad.
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0: Um 8:03 und Achtung auf der A7 Kassel-Fulda. In der Abfahrt Guxhagen, da liegt ein Metallteil auf der Straße. Da bitte vorsichtig fahren. Dann die A3, einmal Frankfurt-Köln zwischen Kelsterbach und dem Mönchhof-Dreieck. 5 Kilometer Stau. Nochmal A3 Köln-Frankfurt zwischen dem Rasthof Medenbach-West und dem Wiesbaden-Nordkreuz. 6 Kilometer Stau. Und dann nochmal die A3, aber Frankfurt in Richtung Würzburg zwischen Obertshausen und Hanau. Gerade 5 Kilometer Stop-and-Go. A49 Gießen-Kassel zwischen Edermünde und dem Kreuz Kassel-West. 5 Kilometer Stop-and-Go. Und das waren jetzt leider nur die größten Staus. Alle Infos auch für deine Strecke gibt's wie immer aber in der Planet-App.
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0: In Bad Soden am Taunus auf der Kronberger Straße, da steht der Blitzer-Anhänger, da darfst du höchstens 30 fahren. Und dann noch bei dir in Hemsbach ein Blitzer auf der Münchler Straße, da auch dieser Blitzer-Anhänger. Wie viele gibt's denn, sag mal? Auch da ist 30 erlaubt.
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0: Du brauchst noch einen Song fürs Wochenende. So einen Song für die Heimfahrt gleich. Zum Start in den Feierabend habe ich für dich. Ein geiler Track.

Axel Grosso, More Than You Know für dich. Und ich habe dir den Soundtrack für deinen Feierabend versprochen und der kommt jetzt. Das ist der neue Song von Quavo. Kennst du vielleicht als Teil der Migos oder auch als Teil von Justin Bieber? Kein Scheiß, er und Justin Bieber haben so viele gemeinsame Songs schon am Start.

Let's Not Rainer. So, und jetzt hat Quavo aber wieder einen eigenen Song am Start. Der soll Bock machen auf sein neues Album. Das kommt jetzt dieses Jahr raus und ist produziert von Pharrell Williams. Der hat sich den Song auch direkt mal geschnappt, den neuen, und zwar für seine Modenshow. Pharrell ist ja mittlerweile Chef bei Louis Vuitton und der hat Quavos neuen Track für den Laufsteg genutzt, als sie da die neue Summer Collection vorgestellt haben, also Badehosen und so ein Zeug. Und genau da passt der neue Track, finde ich, auch perfekt rein. So, der macht Bock auf Sommer, der macht Bock auf einen schönen Feierabend jetzt an einem Freitag bei gutem Wetter. Und macht auch einfach gute Laune und es ist der perfekte Song, jetzt reinzustarten in den Feierabend und deswegen neu für dich. Jetzt bei Planet, Quavo mit Heaven für dich.

0: Dummheit schlägt die künstliche Intelligenz. Willkommen im Leben des maskulinen Mannes Alex Petrovic. Boah, war das peinlich. Alex reagiert die Tage bei Insta auf die aktuelle Folge Prominent getrennt und postet dazu ein Statement. Dumm nur, dass er sich das vorher nicht nochmal durchgelesen hat. Er hat nämlich mit Hilfe von ChatGPT, also mit der KI, geschrieben.
1: Und was steht im Text?
0: Hier ist eine Version, die Verantwortung übernimmt, ohne schwach zu wirken. Oh, das hätte der rauslöschen müssen. Über dem normalen Statement steht nämlich noch die Anweisung der KI. Oh, peinlich, den Post gibt's mittlerweile nicht mehr. Und Alex Petrovic tut so, als wäre das ganz normal und schreibt an alle Experten: Respekt, dass ihr kein ChatGPT nutzt. Tun wir alle, Alex, aber wir löschen's dann halt vorher raus. Und es gibt was Neues.
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0: Wer lügt, der zahlt, und zwar einen hohen Preis. In der ehrlichsten Dating-Show der Welt müssen die Kandidatinnen und Kandidaten die Wahrheit sagen, sonst kostet's Kohle. Wer flunkert und wer nicht, du checkst das bei Join.
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0: Und das möchte ich an der Stelle mal sagen. Bisher bin ich wirklich sehr, sehr zufrieden mit deiner, ja, Knotenleistung, nenne ich das jetzt mal. Der Ticket Dealer ist ja in den Planet Metropolen unterwegs mit vielen Tickets in seinem XXL-Mantel. Du musst da die Tickets entknoten und darfst dann auch alle behalten, die du in 45 Sekunden abbekommst. Heute früh, da stand der Ticket Dealer in Gießen am Bahnhof und Susi durfte knoten.
2: Deine 45 Sekunden laufen. So, es geht direkt zu Itzi. 3, 2, 1, es ist over.
3: Leco Mio.
0: Also, sie hat sich da die Tickets klar gemacht für Itzi. Die K-Pop-Band holen wir am 17. September nach Frankfurt und Susi geht dann da mit ihrer Tochter hin. Sehr, sehr geil. So, und jetzt erstmal Wochenende. Das heißt für dich chillen, ausschlafen und ready sein für Montag. Da wird nämlich weiter gedealt. Und zwar direkt vor der Alten Oper in Frankfurt. Da findet der nächste Deal statt am Montag 15.30 Uhr vor der Alten Oper in Frankfurt.
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0: Wo bitte ist die Zeit hin?
1: Also angeblich ist der Song hier jetzt 12 Jahre alt. Von Robin Schulz. Das hat er selbst bei Insta gepostet, deswegen wird es wahrscheinlich stimmen. 2014 ist er rausgekommen. 2014. Also ist für mich, sorry, nicht 12 Jahre her. Maximal 6 Jahre oder sowas. Naja, von seinem ältesten zu seinem neuesten Song, Embers. Robin Schulz gibt's hier gleich für dich nach News.
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10: Ich bin Dominik. Drei Menschen werden bei einer Sprengstoffexplosion in Monaco schwer verletzt. Nach dem Anschlag am Montag hat jetzt das hessische LKA im Main-Taunus-Kreis die Wohnung einer flüchtigen Ukrainerin durchsucht. Nach der 39-Jährigen wird gefahndet, sie soll die Paketbombe gelegt haben. Bei der Explosion wurden ein ukrainischer Oligarch und zwei weitere Menschen schwer verletzt. Nur in München ist Wohnen noch teurer als in Frankfurt. Das zeigt eine neue Studie des Gewerkschaftsbunds zu den deutschen Großstädten. Mieter zahlen demnach in der Main-Metropole im Schnitt fast 18 Euro pro Quadratmeter. Auch in Kassel und Wiesbaden sind die Mieten in den letzten 10 Jahren extrem in die Höhe geschossen. In Venezuela steigt die Zahl der Erdbebenopfer immer weiter an. Inzwischen melden die Behörden fast 2600 Tote und über 11.000 Verletzte. Tausende Menschen werden immer noch vermisst. Die Gefahr in dem Land ist zudem nicht gebannt. Noch immer gibt es Nachbeben. Jetzt ist es offiziell. Eintracht-Star Nene Brown verlässt die Hessen und wechselt zum FC Bayern München. Das haben beide Vereine zeitgleich verkündet. Der 23-jährige Brown gehörte in Frankfurt zu den Leistungsträgern und hat jetzt bei den Bayern einen Vertrag bis 2031 unterschrieben. Dein Planet Wetter. Sonne und ein paar Wolken und bis 27 Grad. Die Nacht wird kühl und morgen gibt's wieder Sonne bis 29 Grad, aber auch teils Regen.
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1: 7:04 ist es und die A3 für dich gleich dreimal. Einmal Köln-Frankfurt zwischen dem Rasthof Medenbach-West und dem Wiesbadener Kreuz 4 Kilometer Stop-and-Go. Dann nochmal Köln-Würzburg zwischen dem Frankfurter Kreuz und Frankfurt-Süd 5 Kilometer Stau. Und dann nochmal Frankfurt in Richtung Würzburg zwischen Obertshausen und Hanau 4 Kilometer Stop-and-Go. Dann habe ich noch die A5 für dich, das ist Frankfurt-Kassel zwischen dem Reiskirchener Dreieck und Grünberg gerade 3 Kilometer Stau. Das waren jetzt die größten Staus. Mehr Infos auch für deine Strecke findest du wie immer in der Planet-App.
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1: In Kassel auf der Tischbeinstraße. In der 30er-Zone wirst du da geblitzt und noch einer in Gießen auf der Grünberger Straße. Auch da darfst du 30 fahren.
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1: Ja, das, was er sagt. Charlie Puth holen wir dir am Montag live nach Frankfurt und du kannst mit dabei sein. Ich habe hier deine Tickets in 10 Minuten.

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2: Ja, das macht er wirklich. Und zwar so sehr, dass er am Montagabend wieder auf der Planet-Bühne steht, in der Jahrhunderthalle in Frankfurt. Und wir haben deine Tickets. Keanu aus Dietzenbach ist jetzt hier am Planet Freephone. Du sitzt gerade im Auto, hast gerade Feierabend gemacht. Und hast dir gedacht, komm, weißt du was, auf dem Heimweg schnapp ich mir eben noch die Charlie Puth-Tickets oder wie?
3: Genau, hab grad gehört, ja.
2: Warum willst du da unbedingt hin?
3: Ja, weil ich den Sänger mag. Der Lieder feiern.
2: Ja, gell? Ich finde vor allem den hier so mit der Geschichte dahinter, so Fast and Furious.
3: Der ist natürlich Sänger.
2: Ja, gell? See you again. Ich glaube, auch den wird er sehr, sehr sicher da live performen in der Jahrhunderthalle in Frankfurt. Und dann kannst du mal danach Bescheid sagen, wie es war. Du siehst nämlich Charlie Puth live.
3: Geil, danke schön. Danke, super.
2: Gerne, Mann.
3: Super, danke dir.
2: Ey, gerne.
3: Das ist ein Ticket, ne, oder?
2: Nee, zwei.
3: Super.
2: Ja, klar, du musst da nicht alleine hin, du kannst noch jemanden mitnehmen. Weißt du schon wen oder wie machst du das?
3: Ja, halt meine Frau.
2: Boah, schön. Da hast du was gut danach.
3: Ja, natürlich.

0: Mann, das hätte heute so ein schöner Tag sein können. Freitag generell ja schön. So, dann kam vorhin die Info, Julian Nagelsmann ist kein Bundestrainer mehr, will aufhören, beziehungsweise wurde rausgeworfen. Sehr wahrscheinlich Kloppo-Nachfolger, Neustart für den deutschen Fußball und so. Auch sehr gute Neuigkeit, so. Alles cool. Wäre da nicht diese nervige Bestrafung. Weil ich eine Challenge gegen Melissa verloren habe und ich weiß immer noch nicht genau, wie das passieren konnte, gab es als Strafe Waxing und ich sag mal so, Melissa hat mich schon wieder verarscht. Hörst du alles gleich.
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Naked in Portugal, The Man mit Kleids. Und das hier ganz wichtig, kam eben rein. Achtung bitte auf der A3 Frankfurt Richtung Köln. Zwischen Itzstein und Bad Camberg, da sind Steinewerfer auf einer Brücke. In beiden Richtungen bitte äußerst langsam und vorsichtig fahren. 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
1: Ach, an diesem Freitag und Melissa steht hier ganz unschuldig bei mir. Du bist es aber nicht. Möchtest du irgendwas sagen nochmal zu deiner Verteidigung nach gestern?
2: Nee, nein, weil ich stehe hinter allem, was ich getan habe. Ich finde, du hast es voll und ganz verdient.
1: Ja, sehe ich ein bisschen anders, aber es war ein ganz schlimmer Tag. Meine Strafe für die verlorene Challenge gegen Melissa, da wurde ich ja schon mal verarscht. Am Glücksrad durfte ich ja selbst entscheiden. Ich glaube, 8 Sachen waren zur Wahl. Überall stand Rexing drunter. Was ist überraschenderweise geworden? Rexing, ja. So, und bei der Strafe selbst, da hat mich Melissa nochmal verarscht. Ich glaube das nicht. Hier, hör mal selbst.
2: Ja,
1: Rexing! Nein, Rexing!
2: Also, wohin? Hier.
1: Innen auch noch. Winnst du? Nein, das können wir nicht machen. Boah, das wird so wehtun.
2: Wie eklig ist das? Wie eklig! Nimm deine Haare. Was? Wo könnte es denn?
1: Wie scheiße sieht das jetzt? Hör auf! Da. Nein. Okay, komm mal kurz und schmerzlos. Nein, guck mal, wie das aussieht. Ja, guck mal, wie das aussieht. Weißt du, was du getan hast? Hier, guckst du dir nochmal an, jetzt echt. Siehst du das?
2: Ja, guck mal. Sieht man deutlich.
1: Sieht man deutlich, hier ist aber auch sehr glatt.
2: Es ist wirklich glatt, aber es ist auch ein bisschen rot.
1: Ja, es tut auch ehrlicherweise jetzt deutlich mehr wie als direkt nach dem Brexit.
2: Oh,
1: ja.
2: Arme kleine Maus. Es tut mir wirklich nicht leid, deswegen habe ich auch 2 Stellen gemacht. Der Oberschenkel hat mir nicht gereicht. Ja. Ich frage ja noch, wo tut's mehr weh? Dann habe ich noch mal auf die Wade geklebt. Meinst, ich wollte einfach einen zweiten. Es hat so Spaß gemacht. Man hört es, glaube ich, auch an meiner Lache, dass ich wirklich Spaß habe. Wie so eine Hexe-Nachricht. Richtig Schaden.
1: Ja.
2: So. Schau es dir gerne mal auf Insta oder TikTok an. Da ist das Video schon online. Hm. Ich kriege mich da gar nicht mehr ein vor Lachen. Ich fand es einfach richtig lustig.
1: Ja, ich auch. Was haben wir da gelacht? War das toll. Danke für nix, ey. Wie gesagt, diese Oberschenkelstelle hier, das wäre ja noch okay. Das sieht man ja auch nicht mit kurzer Hose. Aber das andere ist voll... Ach Mann, ey, es nervt mich. Vor allem, ich habe den Fehler gemacht, ich habe es gegoogelt. Google sagt, nach dem Waxen, 4 bis 6 Wochen, bis es wieder anfängt nachzuwachsen. 4 bis 6 Wochen, laufe ich jetzt den ganzen Sommer so rum oder was? Kann doch nicht sein.
2: Patrick.
1: Was?
2: Heute.

0: Topic kann das einfach. Sommersongs. Das ist genau sein Ding. Der bringt da immer so den perfekten Summer-Vibe mit rein in den Track. Das hat hier bei Adore You schon geklappt. Das hat auch bei Your Love gut funktioniert. Und ich finde sogar, sein neuer Song klingt von allen bisher am meisten nach Sommer. Gut, liegt eventuell auch direkt an dieser Sprache. Sorry Papi von Topic und Becky G. Gleich wieder hier nach den News.
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10: Ich bin Dominik. Julian Nagelsmann macht Schluss als Bundestrainer. Es tue ihm von Herzen leid, die Fans enttäuscht zu haben, erklärte er zu seinem Rücktritt. Jetzt soll Jürgen Klopp die Nationalmannschaft übernehmen. Der hat dem DFB auch schon signalisiert, dass er bereitsteht. Die Zahl der Asylbewerber in Deutschland geht deutlich zurück. Im ersten Halbjahr haben laut Bundesinnenministerium rund 40.000 Menschen Schutz beantragt, rund ein Drittel weniger als im Vorjahreszeitraum. Gleichzeitig weist die Bundespolizei viele Menschen direkt an der Grenze ab. Laut Innenministerium waren es in diesem Jahr bisher gut 14.000. Das Klimaphänomen El Niño wird dieses Jahr wohl besonders intensiv. Die Welt sollte sich deswegen besser auf Extremwetterereignisse vorbereiten, fordert die Weltwetterorganisation WMO. Bei El Niño heizt sich der Pazifik alle 2 bis 7 Jahre stark auf. Dadurch steigt die Wahrscheinlichkeit für Dürre, Starkregen und Hitzewellen weltweit. 4 Gebäude stehen in Flammen, 3 Menschen werden verletzt. Diesen Großbrand Anfang Juni in Rüsselsheim-Königstetten haben offenbar spielende Kinder verursacht. Davon geht die Staatsanwaltschaft aus. Weil die Kinder nicht schuldfähig sind, wird das Verfahren eingestellt. Jetzt kümmert sich das Jugendamt um den Fall. Dein Planet Wetter, noch abwechselnd Sonne und ein paar Wolken. Nachts gehen die Temperaturen dann runter bis auf 9 Grad und morgen wieder hoch auf bis 29. Dazu gibt's auch wieder Sonne und im Norden teils Regen.
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0: Gleich 7 Minuten vor 5 von der A3 für dich. Köln-Frankfurt zwischen dem Rasthof Medenbach-West und dem Wiesbadener Kreuz gerade 4 Kilometer Stop-and-Go. Dann die A7 Fulda-Würzburg zwischen dem Rasthof Udrichshausen und Bad Brückenau-Volkers 6 Kilometer Stau. Die A49 Gießen-Kassel zwischen dem Kreuz Kassel-West und Kassel-Aue-Stadion 2 Kilometer Stau. A643 Mainz-Wiesbaden zwischen Mainz-Gonsenheim und dem Schiersteiner Kreuz 3 Kilometer Stop-and-Go. Und das waren jetzt die größten Staus. Alle Infos auch für deine Strecke checkst du wie immer in der Planet-App.
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0: Habe ich einen für dich und zwar steht der auf der B521 zwischen Niederau-Eichen und Höchst, da darfst du 50 fahren und falls du auch noch einen Blitzer gesehen hast, sag gerne Bescheid, schickst eine WhatsApp an die 0172 978 3000.
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0: Ja, das hat sich Susi heute Morgen in Gießen gedacht beim Planet Radio Ticket Dealer. Wie es für sie lief, wann und wo wir am Montag wieder sind, das alles hörst du gleich.

0: Dr. Cat und SZA mit Kiss Me More für dich an diesem Freitag. Und Gießen war heute ein Hotspot für Dealer, also für einen Dealer.
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0: Ja, war heute früh in Gießen unterwegs, am Bahnhof, da wurde gedealt. Und Susi war die Erste, die ihm High Five gegeben hat. Das hieß dann für sie 45 Sekunden Zeit, um so viele Tickets wie möglich abzuknoten. Und das lief heute Morgen so.
2: Deine 45 Sekunden laufen. So, es geht direkt zu Itzi. 3, 2, 1, es ist over. Es ist over.
0: Also, sie hat sich da die Tickets klar gemacht für Itzi. Die K-Pop-Band holen wir dir am 17. September nach Frankfurt. Und Susi geht dann da mit ihrer Tochter hin. Hat alles für ihre Tochter gegeben. Finde ich richtig, richtig cool. So, jetzt heißt es erstmal chillen. Wochenende, ausschlafen, nicht irgendwo hinfallen, nicht irgendwo dealen. Also privat, wenn du... Nein, Spaß. Montag wird hier aber weiter gedealt und zwar direkt vor der Alten Oper in Frankfurt. Ja, da findet der nächste Deal statt. Montag vor der Alten Oper in Frankfurt. Ganz wichtig, stell dir einen Wecker. 15.30 Uhr, der nächste Deal.
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0: Hey Baby.
1: Und der Paul, hey Baby, für dich an diesem Freitag. Und der maskuline Mann, Alex Petrovic, der verwaltet seinen Insta-Account selbst. Das ist die gute, aber irgendwie gleichzeitig auch schlechte Nachricht. Warum? Was da passiert ist, das hörst du gleich hier von Jella im Reality-Check.

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0: natürliche Dummheit schlägt die künstliche Intelligenz. Willkommen im Leben des maskulinen Mannes Alex Petrovic. Boah, war das peinlich. Alex reagiert die Tage bei Insta auf die aktuelle Folge Prominent getrennt und postet dazu ein Statement. Dumm nur, dass er sich das vorher nicht nochmal durchgelesen hat. Er hat nämlich mit Hilfe von ChatGPT, also mit der KI, geschrieben.
1: Und was steht im Text?
0: Hier ist eine Version, die Verantwortung übernimmt, ohne schwach zu wirken. Oh, das hätte der rauslöschen müssen. Über dem normalen Statement steht nämlich noch die Anweisung der KI. Oh, peinlich, den Post gibt's mittlerweile nicht mehr. Und Alex Petrovic tut so, als wäre das ganz normal und schreibt an alle Experten: Respekt, dass ihr kein ChatGPT nutzt. Tun wir alle, Alex, aber wir löschen's dann halt vorher raus. Und es gibt was Neues.
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0: Wer lügt, der zahlt, und zwar einen hohen Preis. 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Wer flunkert und wer nicht, du checkst das bei Join.
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0: So wie es aussieht, wird das so 8:45, also noch knapp, boah, kann ich das rechnen? 3,5 Stunden? Ja. Dann geben sich Taylor Swift und Travis Kelce das Ja-Wort. Heute ist es ja soweit, die wahrscheinlich größte Hochzeit des Jahres in New York, im Madison Square Garden, mitten in New York. Als wäre es da nicht eh schon voll genug. Die hätte überall heiraten können. Nö, sagt sich, komm, Zentrum von New York, da will ich heiraten. Naja, Palimos sind auch schon vorgefahren. Angeblich saß da wohl auch schon Taylor Swift drin. Also, wenn sie jetzt vorm Altar nicht Nein sagt, dann ist sie bald verheiratet. Taylor Swift, dann bald vielleicht Taylor Kelce. I knew you. Gleich nach News.
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5: Ich bin Dominik. Endlich Entspannung bei der Bahn zwischen dem Rhein-Main-Gebiet und Mittelhessen. Nach rund 1,5 Wochen fahren die Züge laut Bahn wieder normal. Ein Böschungsbrand hatte das Stellwerk in Bad Vilbel beschädigt. Deswegen waren S-Bahnen, der Regionalverkehr und auch ICEs auf der Strecke reihenweise ausgefallen. Deutschland muss bei der militärischen Unterstützung für die Ukraine wohl künftig die Hauptlast tragen. Die NATO-Länder haben sich kurz vor ihrem Gipfel auf ein neues Milliardenhilfspaket geeinigt. Die Ukraine soll in den nächsten 2 Jahren 140 Milliarden Euro für Waffen und Ausrüstung bekommen. Weil die USA unter Donald Trump kaum noch Geld geben, wird Deutschland voraussichtlich den größten Anteil davon bezahlen. 4 Gebäude stehen in Flammen, 3 Menschen werden verletzt. Diesen Großbrand Anfang Juni in Rüsselsheim-Königstetten haben offenbar spielende Kinder verursacht. Davon geht die Staatsanwaltschaft aus. Weil die Kinder nicht schuldfähig sind, wird das Verfahren eingestellt. Jetzt kümmert sich das Jugendamt um den Fall. Die Prämie des Bundes für E-Autos macht sich wohl bemerkbar. Im ersten Halbjahr des Jahres wurden davon in Deutschland mehr als 368.000 neu zugelassen, meldet das Kraftfahrtbundesamt. Das ist ein Zuwachs von fast 50% gegenüber dem Vorjahreszeitraum. Allerdings 2025 war der Absatz von E-Autos deutlich eingebrochen.
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5: Dein Planet Wetter, noch abwechselnd Sonne und ein paar Wolken. Nachts gehen die Temperaturen dann runter bis auf 9 Grad und morgen wieder hoch auf bis 29. Dazu gibt es auch wieder Sonne und im Norden teils Regen.
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0: Ganz genau 7:07 haben wir und Achtung bei dir auf der A661 Egelsbach-Oberursel. Zwischen Bad Homburg und Oberursel liegt ein Teppich auf der Fahrbahn, da bitte vorsichtig. Dann die A3 Köln-Frankfurt zwischen dem Rasthof Medenbach-West und dem Wiesbadener Kreuz 4 Kilometer Stop and Go. Die A5 Frankfurt-Kassel zwischen dem Nordwestplatz Frankfurt und dem Bad Homburger Kreuz 5 Kilometer Stau. A45 Gießen-Hanau zwischen Gießen-Lützelinden und dem Gambacher Kreuz 3 Kilometer Stau. Und die A66 Hanau-Fulda zwischen Langselbold und Gründer-Rotenbergen 4 Kilometer Stop and Go. Das waren jetzt die größten Staus. 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